0: Damals war es schwer, seine Family hatte nicht so viel Geld.
1: Nicht so viel Geld.
0: Doch er machte sie so unglaublich
2: stolz. Lionel Messi,
0: ein Held.
2: Mi querido Fernando. Cuenta la historia.
0: Heute ist er der Code, jedes Spiel von ihm eine Show.
2: Ahí está diciendo que cuando era pequeño su familia no tenía dinero.